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Immer wieder kommt er und haucht seinen hellen Atem über uns. Erst gelb, dann rot, dann gold. Licht, so viel Licht. Genug, um es zu trinken, sich drin zu baden.